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1: Ja.
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0: Behandle ich dich wie eine Nutte?
1: Manchmal.
0: Komisch, warum nur? Du verschissene Obernutte. Hast du Käse?
1: Nein.
0: Willst du welche?
1: Ja, aber nicht heute.
0: Hatte sie einen Spaß, als sie hier war?
2: Ich habe es nicht zu ihrem Vergnügen gemacht. Ich habe sie nur gefickt, weil ich dich ficken wollte.
0: Ein guter Kampf ist nie fair.
2: Na klar hatte sie ihren Spaß. Du weißt doch, sie liebt einen Schuldfick.
0: Sie sind ein Tier.
2: Ja?
0: Warum hast du ihn gefickt?
1: Weil mir danach war.
0: Warum?
1: Weil ich Lust hatte auf ihn.
0: Warum?
1: Weil du nicht da warst.
0: Warum mit ihm?
1: Er hat mich höflich gebeten. Und?
0: Wer bist du?
1: Ich bin niemand. Na los, schlag mich. Wenn du das brauchst, schlag mich, du Wichser.

0: Ihnen die Kruste abgeschnitten?
1: Das war ich.
0: Hat Ihre Mutter Ihnen, als Sie klein waren, die Kruste abgeschnitten?
1: Ja, wenn ich mich recht erinnere.
0: Sie sollten die Kruste essen.
1: Sie sollten mit dem Rauchen aufhören.